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1: Die Steuerstufen werden im nächsten Jahr um 2,27% angehoben. Das bedeutet, dass man erst ab einem höheren Einkommen mehr Steuern zahlt. Das sagt Finanzminister Markus Matterbauer heute. Die Erhöhung entspricht 2/3 der Inflationsrate. Auch der jährliche Grundfreibetrag, bis zu dem keine Einkommenssteuer gezahlt werden muss, steigt ab 2027, nämlich von 13.539 Euro auf 13.846 Euro. Eine weltweite Störung bei Microsoft Outlook hat gestern Abend für massive Probleme im E-Mail-Verkehr gesorgt. Betreffend sind sowohl Unternehmenskunden von Microsoft als auch private Nutzerinnen und Nutzer. Laut Microsoft liegt die Ursache in der Cloud-Infrastruktur. Eine langfristige Blutdruckkontrolle kann das Risiko an Demenz zu erkranken um 15% senken. Das zeigt eine aktuelle Studie aus China, die beim Europäischen Kardiologenkongress in München vorgestellt wurde. Bluthochdruck ist ein bekannter Risikofaktor für Demenz. Es gibt aber bisher nur wenige Langzeitstudien, die belegen, dass eine Blutdrucksenkung Demenz wirklich verhindern kann. Fußball-Superstar Lionel Messi beendet seine Karriere in der argentinischen Nationalmannschaft. Das teilt der achtfache Weltfußballer gestern Abend auf Instagram mit. Messi hat mit Argentinien alles gewonnen, was es zu gewinnen gibt. Die Weltmeisterschaft 2022 und zweimal die Copa America.
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4: Schönen guten Morgen heute am Dienstag. Der September beginnt richtig schön. Heute viel Sonnenschein, angenehme 28 Grad gibt es höchstens. Nur ganz im Süden ziehen noch ein paar Regenwolken rum.
5: Das ist der Blick auf Österreichs Straßen am 1. September und der verläuft immer noch recht entspannt. Wir sind nach wie vor im Ferienmodus, deshalb gibt es keine gröberen Verzögerungen. Gute und vor allem sichere Fahrt.
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0: hinein in diesen perfekten Dienstag mit der größten Hits der 80er, mit Mark Cohn gleich mal, mit Billy Joel und mit Kim Wilde. Ich bin Verena Schneider, wunderschönen guten Morgen.
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Das ist Radio Super 80s. Einen schönen Dienstag wünsche ich euch. Raus aus dem Bett und rein in diesen Tag. Oh yes, yes, yes, yes, yes, yes, yes, yes. Ich muss sagen, in der Sekunde ist bei diesem Song die Motivation wieder da. Falls einer von euch sich gerade denkt, bitte, jetzt Halbgas da um diese Uhrzeit. Okay, Laura Brannigan hier für euch mit Gloria.

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Radio Super 80 ist hier an diesem Dienstagmorgen. Einen wunderschönen wünsche ich euch. Ja, wie Niederösterreich und das Burgenland genießt noch die letzte Ferienwoche und ist gedanklich zumindest noch auf Urlaub mit dem Sommerhit aus den 80ern. Hier ist Voyage, Voyage.

Dienstag klingen. Einen wunderschönen guten Morgen wünsche ich euch. So, wir hätten mal rechts eingeknackst. Eieiei, die Wirbelsäule Holodrio, sage ich nur. Wahrscheinlich geht es euch nichts anderes, aber um das kann ich mir jetzt nicht kümmern. Aber um Wetternachrichten und Verkehr. Um Punkt. Und ich meine, die passende Musik zur Vollstreckung, die liefere ich auch. Paul Young hier für euch mit Comeback in Stage.

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1: Nach dem Brand in einer Drohnenfabrik in Polen sind Ermittlungen wegen Terrorverdachts eingeleitet worden. Es wird gegen einen ausländischen Geheimdienst ermittelt, der eine terroristische Straftat gegen die Republik Polen begangen hat, teilt die Staatsanwaltschaft gestern Abend mit. Der Brand ist ja in einer Fabrik ausgebrochen, in der auch Kampfdrohnen für Polen hergestellt werden. Daher liegt der Verdacht nahe, dass auch Russland in diesen vorsätzlich gelegten Brand involviert ist. Die SPÖ-Jugendorganisation ruft zum Schulstreik gegen das Kopftuchverbot auf. Am 9. Oktober soll gegen das Kopftuchverbot, gegen Rassismus und gegen Sexismus demonstriert werden. Die SPÖ-Bundesorganisation stellt sich aber gegen die eigene Jugend und sagt, das Kopftuchverbot ist zum Schutz der vielen jungen Mädchen da, die zum Tragen eines Hijab gezwungen werden. Wer gestern Abend eine E-Mail schreiben wollte, hat unter Umständen Probleme gehabt. Bei Microsoft Outlook gab es nämlich massive Probleme beim E-Mail-Verkehr. Betroffen waren sowohl Unternehmenskunden von Microsoft als auch private Nutzerinnen und Nutzer. Laut Microsoft liegt die Ursache in der Cloud-Infrastruktur. Heute in der Früh ist ein großer Teil der Probleme wieder behoben. Fußball-Superstar Lionel Messi beendet seine Karriere in der argentinischen Nationalmannschaft. Das teilt der achtfache Weltfußballer gestern Abend auf Instagram mit. Messi hat mit Argentinien alles gewonnen, was es zu gewinnen gibt. Die Weltmeisterschaft 2022 und zweimal die Copa America.
2: Schönen guten Morgen heute am Dienstag. Und der September steht jetzt zwar im Kalender, aber es bleibt noch augustmäßig. Heute sommerlich bei 28 Grad. Viel Sonnenschein gibt's. Zwischen Oberösterreich und dem Burgenland wird's nur windig. Und ein paar Restwolken gibt's auch noch, inklusive Regen im Süden Österreichs.
3: Hallo zu euch ins Auto, der Blick auf Österreichs Straßen. In Oberösterreich aktuell die längsten Verzögerungen. Eine halbe Stunde dauert es länger auf der B127 Richtung Linz zwischen Ottensheim und Buchenau. Und in Kärnten eine Sperre der B92 zwischen Brückel und Kleinfeit. Grund ist ein Unfall, da heißt es ausweichen über die S37. Gute Fahrt!
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0: Dream Academy habe ich gleich für euch. Außerdem Living in a Box und Boy Meets Girl. Hier für euch auf Radio Super 80s. Mein Name ist Arena Schneider. Schönen guten Morgen.
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was duftet denn da so? Ist das wohl das Duschgel oder der Kaffee, der fertig ist? Oder der heiße Tee, der dampft? Guten Morgen! Ready for work? Schule braucht ja nichts an. Gibt's ja noch eine Woche in Wien, Niederösterreich und das Burgenland. Wir sind ready mit den größten Hits der

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So müssen sie klingen, die größten Hits der 80er. Hier bei uns auf Radio Super 80s. Und so klingt der Sommer, ja? Ja, wir haben 1. September. Ja, noch sind wir drin im Sommer. Zumindest in den Sommerferien, oder?

Das ist Radio Super Edition. Schönen Dienstag wünsche ich euch in die Runde und haben wir alles beisammen? Na dann kann man uns langsam raus aus dem Haus bewegen, oder? Mit der Nachricht und Verkehr gibt's um Punkt. Davon auch Wet, Wet, Wet und Angel Eyes. Guten

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1: Die Steuerstufen werden in Österreich im nächsten Jahr um 2,27% angehoben. Das bedeutet, dass man erst ab einem höheren Einkommen mehr Steuern zahlt, bestätigt Finanzminister Markus Materbauer heute. Die Erhöhung entspricht 2/3 der Inflationsrate. Auch der jährliche Grundfreibetrag, bis zu dem keine Einkommenssteuer gezahlt werden muss, steigt damit im kommenden Jahr. Und zwar von 13.539 Euro auf 13.846. Nach dem Brand in einer Drohnenfabrik in Polen sind Ermittlungen wegen Terrorverdachts eingeleitet worden. Es wird gegen einen ausländischen Geheimdienst ermittelt, der eine terroristische Straftat gegen die Republik Polen begangen hat, teilt die Staatsanwaltschaft gestern Abend mit. Der Brand ist ja in einer Fabrik ausgebrochen, in der auch Kampfdrohnen für Polen hergestellt werden. Daher liegt der Verdacht nahe, dass auch Russland in diesen vorsätzlich gelegten Brand involviert ist. Eine langfristige Blutdruckkontrolle kann das Risiko an Demenz zu erkranken um 15% verringern. Das zeigt eine aktuelle Studie aus China, die bei einem Kongress in München vorgestellt wurde. Bluthochdruck ist ein bekannter Risikofaktor für Demenz. Bis jetzt gibt es aber noch wenige Langzeitstudien dazu. Die Wissenschaftlerinnen und Wissenschaftler fordern, dass weiter daran geforscht wird. Wer gestern Abend eine E-Mail schreiben wollte, hat unter Umständen Probleme gehabt. Bei Microsoft Outlook gab es nämlich massive Probleme beim E-Mail-Verkehr. Betroffen waren sowohl Unternehmenskunden von Microsoft als auch private Nutzerinnen und Nutzer. Laut Microsoft liegt die Ursache in der Cloud-Infrastruktur. Heute in der Früh ist ein großer Teil der Probleme wieder behoben.
2: Schönen guten Morgen heute am Dienstag. In der Früh ist es herbstlich frisch, am Nachmittag dann aber wieder sommerlicher. Bei Sonnenschein und 28 Grad. Die 28 Grad kommen aber einem ein bisschen kühler vor zwischen Oberösterreich und dem Burgenland, weil da ist es viel windiger. Und jetzt in der Früh und am Vormittag gibt es auch ein paar Restwolken inklusive Regen, vor allem im Süden Österreichs.
3: Hallo zu euch ins Auto, der Blick auf Österreichs Straßen und einiges los. wir starten gleich mal in Oberösterreich auf der A1 Richtung Salzburg. Ein Unfall zwischen Asten und dem Knoten Linz. Der rechte Fahrstreifen ist da blockiert. Auf der B127 Richtung Linz dauert es eine halbe Stunde länger zwischen Ottensheim und Kuchenau. Und auf der Donaustraße Richtung Linz zwischen Pergamon und Mauthausen ebenfalls viel los. Plus 20 Minuten auch in der Steiermark auf der A9 Richtung Linz. Und zwar wegen eines Unfalls bei Schachenwald. Und zum Abschluss ein Blick in die Bundeshauptstadt. Wien, Tangente Richtung Süden, von Hirstetten bis zum Knoten Prater. Einige Bremslichter, auch hier eine Viertelstunde Zeitverlust.
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So muss ein Dienstagmorgen sein. So nach dem langsamen Aufwachen. Nun ein Weg in Richtung Arbeit. Oder vielleicht noch kurz zu Hause. Noch schnell ein paar Dinge zusammensuchen. Und los geht's. Gleich mal mit Depeche Mode. Und hier mit Frankie Goes to Hollywood. Und relax. Ich bin Verena Schneider. Habt eine

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Radio Super 8 ist hier, einen schönen wünsche ich euch. Na, habt ihr Bock auf Michael Jackson? Kommt gleich. Außerdem auf Camouflage, kommt ebenfalls gleich. Und hier ist Paul Simon, You Can Call Me L. Wünsche ich einen wunderschönen

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1: Die Steuerstufen werden in Österreich im nächsten Jahr um 2,27% angehoben. Das bedeutet, dass man erst ab einem höheren Einkommen mehr Steuern zahlt, bestätigt Finanzminister Markus Materbauer heute. Die Erhöhung entspricht 2/3 der Inflationsrate. Auch der jährliche Grundfreibetrag, bis zu dem keine Einkommenssteuer gezahlt werden muss, steigt damit im kommenden Jahr. Und zwar von 13.539 Euro auf 13.846. Nach dem Brand in einer Drohnenfabrik in Polen sind Ermittlungen wegen Terrorverdachts eingeleitet worden. Es wird gegen einen ausländischen Geheimdienst ermittelt, der eine terroristische Straftat gegen die Republik Polen begangen hat, teilt die Staatsanwaltschaft gestern Abend mit. Der Brand ist ja in einer Fabrik ausgebrochen, in der auch Kampfdrohnen für Polen hergestellt werden. Daher liegt der Verdacht nahe, dass auch Russland in diesen vorsätzlich gelegten Brand involviert ist. Fußball-Superstar Lionel Messi beendet seine Karriere in der argentinischen Nationalmannschaft. Das teilt der achtfache Weltfußballer gestern Abend auf Instagram mit. Messi hat mit Argentinien alles gewonnen, was es zu gewinnen gibt. Die Weltmeisterschaft 2022 und zweimal die Copa America. Eine langfristige Blutdruckkontrolle kann das Risiko an Demenz zu erkranken um 15% verringern. Das zeigt eine aktuelle Studie aus China, die bei einem Kongress in München vorgestellt wurde. Bluthochdruck ist ein bekannter Risikofaktor für Demenz. Bis jetzt gibt es aber noch wenige Langzeitstudien dazu. Die Wissenschaftlerinnen und Wissenschaftler fordern, dass weiter daran geforscht wird.
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4: Schönen guten Morgen heute am Dienstag und vom Wetter wird es heute nochmal richtig schön. Ganz viel Sonnenschein, obwohl jetzt schon 1. September ist. Viel Sonnenschein, 28 Grad im Laufe des Tages. Nur ein bisschen windig ist es zwischen Oberösterreich und dem Burgenland. Einige Regenwolken verschwinden jetzt langsam aus Österreich. Die Restregenwolken sind noch ganz im Süden, die ziehen dann aber weiter und somit wird es heute ein richtig netter, schöner Sommertag.
5: Hallo zu euch ins Auto, der Blick auf Österreichs Straßen. In Niederösterreich ein Unfall auf der A2 Richtung Wien und zwar zwischen Wiener Neudorf und Mödling. Da baut sich der Stau sehr schnell auf. In Oberösterreich ebenfalls ein Unfall auf der A1 Richtung Salzburg zwischen Asten und dem Knoten Linz. Da ist der rechte Fahrstreifen blockiert und der Weg nach Linz auf der B127 kostet eine Viertelstunde und zwar zwischen Ottensheim und Puchenau. Zum Abschluss ein Blick nach Wien, Tangente Richtung Süden von Hirschstetten bis zum Knoten Prater. 15 Minuten Zeitverlust. Und auf der Nordbrücke statt einwärts ist ebenfalls einiges los. Gute Fahrt!
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sag's mal ungern, ich hoffe, ihr habt das Handy bei der Hand. Denn jetzt was gibt's, was richtig Cooles zu gewinnen. Und zwar nämlich Tickets habe ich für euch abgestaubt. 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September in Wien, Brunner Wiesen. 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Ja, mit einer richtig, richtig guten Laune-Nummer braucht man so mal an einem Dienstag, oder? Hier ist für euch Kylie Minogue mit der Locomotion.

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Das ist Radio Super 80s und das ist ein Sommerhit aus den 80ern. Mhm. Jeder wollte immer mal so gut Gitarre spielen können, oder? Na, wie die Gypsy Kings. Das ist für euch Bamboo Lee.

Guten Morgen an alle Schüler und Schülerinnen, noch in den Sommerferien hier bei uns auf Radio Super 80s. Ja, und für alle, die im Büro sind und in Kürze der erste Termin ansteht, na, kriegen wir jetzt mal gute Laune noch geliefert. Choose Newton mit Queen of Hearts. Schönen Dienstag.

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1: In der Justizanstalt Klagenfurt ist heute ein 19-jähriger Häftling tot aufgefunden worden. Er dürfte Opfer eines Gewaltverbrechens geworden sein. Als dringend tatverdächtig gilt der Mitinsasse des 19-Jährigen. Das Landeskriminalamt und die Staatsanwaltschaft haben Ermittlungen wegen des Verdachts des Mordes aufgenommen. In Norwegen wird heute der neue König Hakon vereidigt. Nach dem Tod von König Harald legt sein Sohn Hakon heute um 13 Uhr den Eid auf die Verfassung ab. Ganz Norwegen wird live im Fernsehen mit dabei sein, wenn der neue König vereidigt wird. Die Bewerbungsfrist für den österreichischen Act beim nächsten Song Contest ist gestartet. Der ORF sucht ab sofort den oder die Künstlerin, die unser Land im Mai 2027 in Bulgarien vertreten soll. Die Einreichungsfrist läuft noch bis zum 18. September. Gesucht werden Solokünstlerinnen und Künstler, Bands sowie musikalische Projekte aller Genres. Lili Taga und Juri Rodionow stehen in der zweiten Runde der US Open und heute sind schon die nächsten österreichischen Tennisasse beim Grand Slam im Einsatz. Philipp Misolic ist gegen den Argentinier Francisco Cerrolundo Außenseiter. Los geht's um 17 Uhr. Um 18.40 Uhr gilt dann aber Anastasia Potapova gegen die Lettin Daya Semenistaya als Favoritin.
2: Schönen Vormittag mit den Wetteraussichten. Viel Sonne geht sich da heute aus. Nur vereinzelt ein paar dichtere Wolken und Regenschauer, vor allem bei euch im Süden. Der Norden und der Osten noch mit Wind bei 22 bis 28 Grad maximal. Morgen wird die Spur unbeständiger, vor allem am Nachmittag verbreitet Regen möglich.
3: Das ist der Blick zu euch ins Auto. Da hat es gekracht in der Steiermark, A9 Richtung Linz bei Schachenwald. Aktuell ist da nur der rechte Fahrstreifen frei. Ihr lässt da momentan schon eine Viertelstunde liegen. Und Burgenland B57 zwischen Güssing und St. Michael ist nach einem Unfall gesperrt. Die Sperre wird da noch länger dauern, also am besten ausweichen über die Sulzer Straße. Ansonsten alles frei. Ich wünsche euch eine gute Fahrt.
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Eurythmics habe ich gleich für euch. Eddie Grant steht am Start und die Doobie Brothers mit The Doctor habe ich jetzt für euch. Und außerdem geht es gleich ein bisschen um Erinnerungen eines Sommers. Ihr wisst, was ich meine. Kramt schon mal in eurem Hinterstübchen, was ihr so für Erinnerungen an einen Sommer habt. Würde mich ja sehr interessieren. Lasst es mich vielleicht sogar gleich wissen. Online bei uns auf super80s.at. Mein Name ist Serena Schneider. Ich wünsche euch einen großartigen Arbeitstag, ja, und guten Morgen an alle Schüler und Schülerinnen.

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1: Heute dreht sich alles ein bisschen um Sommererinnerungen. Ihr habt wahrscheinlich auch sicher welche. Ich habe mir heute nämlich eine Band rausgesucht, an die habe ich wirklich wunderschöne Sommererinnerungen. Denn nämlich bis heute habe ich Freunde aus meiner Schulzeit, also seitdem wir 12, 13 sind, kennen wir uns alle. Und ein Freund von uns ist kurzzeitig mal nach Fuerteventura ausgewandert. Also ja, bis die Kinder alt genug waren für die Schule. Und als wir ihn besuchen gefahren sind, so eine Dreier-Mädelsgruppe, haben wir uns dann sein Auto ausgeborgt, eine richtig alte Klapperkiste, und sind von dem Ort, wo er gewohnt hat, nämlich in Coralejo, sind wir dann einfach um die Insel gefahren. Und ja, in dieser Klapperkiste gab es halt auch nur, hören wir mal, Kassette, eh klar, und auch nur eine Kassette von einer Band. Und seitdem muss ich immer, wenn ich The Police höre, an Fuerteventura denken, an diese Sanddünen, an diese Weite und an diese unglaublich unbeschwerten Sommer. Hier ist für euch der Police mit Everything.

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Radio Super 80s ist hier und könnt euch noch erinnern, als eure Oma früher immer gesagt hat, das ist aber lieb. Wisst ihr, was ich meine? Ich finde, der Song ist einfach lieb. Ich kann nicht sagen, warum. Er hat sowas lieblich Verspieltes und in der Sekunde trägt man wieder Zöpfe. Hier ist für euch Madonna und True Blue.

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durchatmen und vielleicht mal kurz den Laptop zumachen, um sich einen Kaffee zu holen oder ein kleines Tratschel einzulegen. Kann man schon genießen, oder? Mit Fleetwood Mac und Everywhere. Wünsche ich heute einen richtig erfolgreichen Arbeitstag.

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1: In der Justizanstalt Klagenfurt ist heute ein 19-jähriger Häftling tot aufgefunden worden. Er dürfte Opfer eines Gewaltverbrechens geworden sein. Als dringend tatverdächtig gilt der Mitinsasse des 19-Jährigen. Das Landeskriminalamt und die Staatsanwaltschaft haben Ermittlungen wegen des Verdachts des Mordes aufgenommen. Die Inflation ist in Österreich im August wieder gestiegen. Laut der aktuellen Schnellschätzung der Statistik Austria liegt sie bei 3,2%. Im Juli waren es noch 2,8% Inflation. Hauptverantwortlich für den Anstieg sind die höheren Preise bei Treibstoff und Heizöl. Die Bewerbungsfrist für den österreichischen Act beim nächsten Song Contest ist gestartet. Der ORF sucht ab sofort den oder die Künstlerin, die unser Land im Mai 2027 in Bulgarien vertreten soll. Die Einreichungsfrist läuft noch bis zum 18. September. Gesucht werden Solokünstlerinnen und Künstler, Bands sowie musikalische Projekte aller Genres. Der LASK kann heute zumindest vorläufig die Tabellenführung in der Fußball-Bundesliga übernehmen. Die Linzer sind um 19.30 Uhr beim WRC zu Gast. In genau einer Woche am Dienstag startet der LASK ja dann auch erstmals in die Champions League. Los geht's mit dem Auswärtsspiel gegen AEK Athen.
2: Schönen Vormittag mit den Wetteraussichten. Der September startet im Sommermodus, bis zu 28 Grad und viel Sonne heute. Im Norden und Osten kommt Wind dazu, vereinzelt Schauer, vor allem im Süden. Morgen dann ein bisschen unbeständiger, da kann es vor allem tagsüber immer wieder mal regnen.
3: Das ist euer Verkehrsupdate, der Blick auf Österreichs Straßen in der Steiermark A9 Richtung Linz bei Schachenwald. Da ist nach einem Unfall nur ein Fahrstreifen frei, momentan 15 Minuten plus. Und Burgenland B57 zwischen Güssing und St. Michael ist nach einem Unfall gesperrt. Die Sperre wird bis am Nachmittag dauern, also am besten ausweichen, das geht über die Sulzer Straße. Ansonsten läuft's, ich wünsche euch eine gute und vor allem sichere Fahrt.
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Purple Schulz wartet gleich auf euch. Außerdem Steve Winwood, Robin Beck und Melissa Manchester. Mein Name ist Arina Schneider. Wünsche ich einen richtig schönen Dienstag.

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Das ist Radio Super 80s an diesem Dienstagvormittag. Einen schönen wünsche ich euch. 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Hier für euch übrigens Daryl Hall und John O.

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Ja, das ist Radio Super 80s und es gibt selten einen Song, der mich in der Sekunde gut drauf sein lässt. Es ist wirklich lustig. Eine Freundin hat das letztens schon festgestellt. Egal wo ich bin, wenn diese Töne erklingen, grinse ich und laufe ich los zur Tanzfläche. Ja, ist einfach so. Vielleicht könnt ihr gerade nicht tanzen, vielleicht sitzt ihr aber gerade im Auto und könnt eine Spur lauter drehen. Dann genießen wir das jetzt einfach richtig fein gemeinsam. Hier ist für euch Whitney Houston, I Wanna Dance With Somebody an diesem

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1: In der Justizanstalt Klagenfurt ist heute ein 19-jähriger Häftling tot aufgefunden worden. Er dürfte Opfer eines Gewaltverbrechens geworden sein. Als dringend tatverdächtig gilt der Mitinsasse des 19-Jährigen. Das Landeskriminalamt und die Staatsanwaltschaft haben Ermittlungen wegen des Verdachts des Mordes aufgenommen. Die Inflation ist in Österreich im August wieder gestiegen. Laut der aktuellen Schnellschätzung der Statistik Austria liegt sie bei 3,2%. Im Juli waren es noch 2,8% Inflation. Hauptverantwortlich für den Anstieg sind die höheren Preise bei Treibstoff und Heizöl. Die Bewerbungsfrist für den österreichischen Act beim nächsten Song Contest ist gestartet. Der ORF sucht ab sofort den oder die Künstlerin, die unser Land im Mai 2027 in Bulgarien vertreten soll. Die Einreichungsfrist läuft noch bis zum 18. September. Gesucht werden Solokünstlerinnen und Künstler, Bands sowie musikalische Projekte aller Genres. Der LASK kann heute zumindest vorläufig die Tabellenführung in der Fußball-Bundesliga übernehmen. Die Linzer sind um 19.30 Uhr beim WRC zu Gast. In genau einer Woche am Dienstag startet der LASK ja dann auch erstmals in die Champions League. Los geht's mit dem Auswärtsspiel gegen AEK Athen.
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4: Schönen Dienstag mit den Wetteraussichten, bis zu 28 Grad heute, also Badewetter eigentlich von den Temperaturen, dazu viel Sonne, dazwischen ein paar Wolken, vereinzelt Schauer, vor allem im Süden, Wind kommt noch dazu im Norden und im Osten und fertig ist das Dienstagswetter. Morgen wird es die Spur unbeständiger, vor allem tagsüber vereinzelt auch mal Regenschauer.
5: Das ist euer Verkehrsupdate in Wien. Da hat's gekracht am Altmannsdorfer Ast. Ihr kommt momentan noch ganz so gut an der Unfallstelle vorbei. Es beginnt sich aber schon zu stauen, das auch auf der Grünbergstraße statt auswärts. Burgenland B57 zwischen Güssing und St. Michael ist weiterhin nach einem Unfall gesperrt. Die Sperre wird da auch bis am Nachmittag dauern, also am besten ausweichen. Das geht über die Sulzerstraße. Und Tirol B179 in beiden Richtungen beim Lehrmoser-Tunnel ist Stau nach einem Unfall, da auf jeden Fall mehr Zeit mitnehmen. Ansonsten läuft's, ich wünsche euch eine gute Fahrt.
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Für die Mittagspause hätten wir uns was überlegt. Ihr könnt uns nämlich ganz einfach eure Musikwünsche abgeben. Ja. Online nehme ich bei uns auf super80s.at, da könnt ihr sie richtig fein deponieren und dann spielen wir es auch gleich. Funktioniert wirklich super easy. Online auf super80s.at. Und ich habe für euch Aha mit Take On Me gleich, Diana Ross mit Chain Reaction und hier ist Mr. Phil Collins, Something Happened on the Way to Heaven. Ich bin Verena Schneider, Mahlzeit.

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Radio Super 80 ist hier. Einen schönen Dienstag wünsche ich euch. Übrigens, da sind Musikwünsche eingetrudelt, ja, bei uns auf super80s.at. Und zwar nämlich für den lieben Philipp, und zwar nämlich aus Weidhofen. Der hätte gern Lips Inc. mit Funky Town. Da spielen wir natürlich gleich sehr gerne. Und der geht raus, und zwar an den Christian. Und zwar aus Neunkirchen. Er hätte gern Visage mit Fade to Grey. Kriegen wir auch hin. Und wenn ihr einen habt noch, dann lasst es mich wissen. Online bei uns auf super80s.at.

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1: Die Inflation ist in Österreich im August wieder gestiegen. Laut der aktuellen Schnellschätzung der Statistik Austria liegt sie bei 3,2%. Im Juli waren es noch 2,8% Inflation. Hauptverantwortlich für den Anstieg sind die höheren Preise bei Treibstoff und Heizöl. Polens Regierungschef Donald Tusk mahnt heute zur Solidarität mit der Ukraine. Die kommenden Monate könnten entscheiden.

0: entscheidend sein für die Unabhängigkeit der Ukraine, das Schicksal Polens und der freien Welt, sagt Tusk. In Polen findet heute die Gedenkfeier zum deutschen Überfall auf Polen 1939 statt. Die Bewerbungsfrist für den österreichischen Act beim nächsten Song Contest ist gestartet. Der ORF sucht ab sofort den oder die Künstlerin, die unser Land im Mai 2027 in Bulgarien vertreten soll. Die Einreichungsfrist läuft noch bis zum 18. September. Gesucht werden Solokünstlerinnen und Künstler, Bands sowie musikalische Projekte aller Genres. Der LASK kann heute zumindest vorläufig die Tabellenführung in der Fußball-Bundesliga übernehmen. Die Linzer sind um 19.30 Uhr beim WRC zu Gast. In genau einer Woche am Dienstag startet der LASK ja dann auch erstmals in die Champions League. Los geht's mit dem Auswärtsspiel gegen AEK Athen.
1: Schönen Dienstag mit den Wetteraussichten, bis zu 28 Grad heute, also Badewetter eigentlich von den Temperaturen, dazu viel Sonne, dazwischen ein paar Wolken, vereinzelt Schauer, vor allem im Süden, Wind kommt noch dazu im Norden und im Osten und fertig ist das Dienstagswetter. Morgen wird es die Spur unbeständiger, vor allem tagsüber vereinzelt auch mal Regenschauer. Schönen Nachmittag mit dem Blick auf die Straßen. Wir sind im Burgenland, B57 Richtung Ungarn, in Tobai-Sauerberg. Sperre nach einem schweren Unfall. Ihr werdet hier umgeleitet. Und Kärnten A2 Richtung Italien zwischen Klagenfurt und Grumpendorf. Da gibt es Bauarbeiten um plus 20 Minuten. Sonst alles gut, gute Fahrt.
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Sascha Walter hier, ihr hört Radio Super 80s. Wir haben die größten Hits der 80er und davon haben wir so viele, dass wir sie rund um die Uhr für euch spielen können. Schön, dass ihr da seid. Genesis.

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Das sind sie, die größten Hits der 80er auf Radio Super 80s. Und wir sind immer auf der Suche, auch wenn wir jetzt schon erwachsen sind, nach etwas Magischem. Nach etwas, das man sich vielleicht gar nicht so erklären kann, aber vergessen dabei, dass das, was Musik auslöst in uns an Emotionen, vielleicht schon genau die Magie ist, die wir suchen. Queen. 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

Schön, dass ihr da seid hier auf Radio Super 80. Sascha Walter hier für euch. Und das Genialität und Songs, die für die Ewigkeit überdauern, nicht unbedingt eine ewig lange Produktionszeit brauchen, das beweist der nächste Song. Denn angeblich wurde diese Nummer in nicht einer Stunde, in nicht einer halben Stunde, nein, in 15 Minuten von Neil Tennant geschrieben, weil er so frustriert war und so viel Wut in ihm steckte. Ja? Ist noch immer der beste musikalische Begleiter. Pet Shop Boys, It's a Sin.

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Wir sind hier bei Wünsch dir was. Auf Radio Super 80s könnt ihr euch eure größten Hits der 80er über super80s.at wünschen und auch eine kleine Botschaft, eine kleine Nachricht schreiben und wir spielen euren Song.

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1: Die Arbeitslosigkeit in Österreich steigt weiter. Im August waren knapp 376.000 Personen beim AMS arbeitslos oder in Schulung gemeldet. Das sind um 2,3% mehr als im Vorjahr. Besonders stark ist der Anstieg bei den Frauen mit plus 5,8%. Bei den Männern ist die Arbeitslosigkeit hingegen leicht gesunken. Nach Kritik an fehlendem Toilettenpapier auf den Zugtoiletten gibt es einen Führungswechsel bei der tschechischen Staatsbahn. Die studierte Ingenieurin Lenka Hamplova übernimmt das Ruder als erste Frau im Amt. Sie folgt auf Michael Krapinec, der aus persönlichen Gründen seinen Rücktritt erklärt hat. Der extrem heiße und trockene Sommer hat auch dem Wiener Weinbau zugesetzt, zumindest was die Menge anbelangt. Die Erträge sind heuer deutlich geringer, wie heute bei der traditionellen Weinlese im kleinsten Weingarten der Stadt am Schwarzenbergplatz berichtet wird. Die Qualität ist aber gut, heißt es. Es wird ein außerordentlich guter Jahrgang erwartet. Zwei Menschen in Salzburg sind jetzt Opfer von Internetbetrügern geworden. Eine 64-jährige Frau hat über zwei Jahre hinweg einem angeblichen Major aus Syrien immer wieder Geld überwiesen. Insgesamt rund 100.000 Euro. Ein 47-jähriger Mann ist auf einen Phishing-Betrug hereingefallen und hat 35.000 Euro verloren. Die Polizei ermittelt in beiden Fällen.
2: Die Wettertrends für heute Nachmittag, meist sonnig. Die Wolken, die auftauchen, die bleiben trocken. Es kriegt zwischen 21 und 28 Grad. Bei ungefähr diesen Temperaturen bleibt es die nächsten zwei Tage. Morgen weniger Sonne, die meisten Schauer im Süden. Für Donnerstag wechselhaft und windig gemeldet, spätestens nachmittags aber trocken. Das gibt's Neues von den Straßen. Tirol A13 Richtung Innsbruck staut, nachdem die Lueckbrücke gesperrt ist, nach einem Unfall. Der Stau reicht zurück über die Grenze zum Brenner. A13 Richtung Brenner, hier staut es bei Innsbruck Süd wegen Bauarbeiten. Außerdem ist hier ein Unfall passiert. Und andere Seite Österreichs, Burgenland B57, Sperre Richtung Ungarn in Tobai-Sauerberg, nach einem schweren Unfall. Ausweichen geht über Hasendorf. Gute Fahrt.
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Ja, Chris Rea, leider letztes Jahr im Dezember verstorben, traurigerweise, aber seine Stimme, seine Message und seine geniale Musik, die bleibt uns zum Glück für die Ewigkeit. Chris Rea, jetzt für euch zum Start in die volle Stunde. Josephine, ein so wunderschöner Song.

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Wir befinden uns hier auf Radio Super 80s auch durchgehend auf einem All-Time-High. Denn von Song zu Song gibt es keinen Durchhänger, es gibt einfach nur geniale Songs, denn die 80er haben so viel zu bieten. Phil Collins, You Can't Hurry Love.

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Die kleine Prise, die es manchmal braucht, um einen Tag wunderschön zu machen, die gibt's hier bei uns auf Radio Super 80s rund um die Uhr. Also ganz egal, wo ihr seid, ganz egal, wann ihr die Motivation braucht, einfach einschalten und wir sind für euch da. Wir sind die Konstante, auf die ihr euch verlassen könnt. Und wenn ihr mal angerufen werdet von einer Nummer, die ihr nicht kennt, einfach mal abheben. Vielleicht ist da jemand dran, der wissen möchte, was euer Lieblingsradiosender ist. Und dann könnt ihr erzählen von Radio Super 80s, den größten Hits der 80er und dem, was uns verbindet. So wunderbare Musik. Julian Lennon, Too Late for Goodbyes. Einen schönen

Sascha Walter hier mit einer neuen Ausgabe von Songs, die ihr ab Sekunde 1 erkennt. Das sind natürlich die Men at Work mit Down Under und dem ikonischen Intro. Ja, genialer Song, geniale Musik hier auf Radio Super 80s.

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1: Die Arbeitslosigkeit in Österreich steigt weiter. Im August waren knapp 376.000 Personen beim AMS arbeitslos oder in Schulung gemeldet. Das sind um 2,3% mehr als im Vorjahr. Besonders stark ist der Anstieg bei den Frauen mit plus 5,8%. Bei den Männern ist die Arbeitslosigkeit hingegen leicht gesunken. Nach Kritik an fehlendem Toilettenpapier auf den Zugtoiletten gibt es einen Führungswechsel bei der tschechischen Staatsbahn. Die studierte Ingenieurin Lenka Hamplova übernimmt das Ruder als erste Frau im Amt. Sie folgt auf Michael Krapinec, der aus persönlichen Gründen seinen Rücktritt erklärt hat. Der extrem heiße und trockene Sommer hat auch dem Wiener Weinbau zugesetzt. Zumindest was die Menge anbelangt. Die Erträge sind heuer deutlich geringer, wie heute bei der traditionellen Weinlese im kleinsten Weingarten der Stadt am Schwarzenbergplatz berichtet wird. Die Qualität ist aber gut, heißt es. Es wird ein außerordentlich guter Jahrgang erwartet. Zwei Menschen in Salzburg sind jetzt Opfer von Internetbetrügern geworden. Eine 64-jährige Frau hat über zwei Jahre hinweg einem angeblich

0: angeblichen Major aus Syrien immer wieder Geld überwiesen. Insgesamt rund 100.000 Euro. Ein 47-jähriger Mann ist auf einen Phishing-Betrug hereingefallen und hat 35.000 Euro verloren. Die Polizei ermittelt in beiden Fällen.
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3: Die Wettertrends für heute Nachmittag, meist sonnig. Die Wolken, die auftauchen, die bleiben trocken. Es kriegt zwischen 21 und 28 Grad. Bei ungefähr diesen Temperaturen bleibt es die nächsten zwei Tage. Morgen weniger Sonne, die meisten Schauer im Süden. Für Donnerstag wechselhaft und windig gemeldet, spätestens nachmittags aber trocken. Es gibt nur zwei Meldungen von den Straßen und eine ist sehr gut, die Sperre der Loeckbrücke in Tirol auf der A13 ist aufgehoben. Der Stau Richtung Innsbruck löst sich auf. Aber A13 Richtung Brenner, Stau bei Innsbruck Süd wegen der Bauarbeiten. 20 Minuten länger. Gute Fahrt.
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Sascha Walter hier. Es braucht nicht immer irgendeinen Anlass, um ordentlich zu feiern. Wir auf Radio Super 80s feiern jeden Tag das Leben. Und wir möchten euch einladen, mit den größten Hits der 80er ordentlich Stoff zu geben. Und mit so einer genialen Musik fällt das Feiern umso leichter. Also, los geht's mit Cool and the Gang und Celebration.

Schön, dass ihr mit dabei seid. Ihr habt alles richtig gemacht, ihr habt Radio Super 80s eingeschalten und euch so den Arbeitstag versüßt. Und auch wie Donna Summer das angeht, wir arbeiten hart für unser Geld und man muss es sich ja nicht schwerer machen, als es unbedingt sein muss. Deshalb die Größen jetzt 80er so laut aufdrehen, wie nur irgendwie möglich.

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1: Man sagt ja, das Leben vergeht viel zu schnell. Das könnte man auch auf eine Metapher übertragen. Man könnte sagen, das Leben vergeht so schnell wie Eis im Sonnenschein, wie dieser geniale Song hier. Ganz so schnell zum Glück nicht, aber man hat auch noch eine positive Seite, die man dabei auf jeden Fall nicht außer Acht lassen sollte. Denn wenn es schon so schnell vergehen würde wie Eis im Sonnenschein, dann schmeckt es hoffentlich auch so gut wie Eis im Sonnenschein. Genießt das, genießt die letzten Sommertage hier auf Radio Super 80s.

Ein bisschen Selbstbeherrschung kann man schon mal verlangen, aber wenn die Musik so genial ist, wie soll man sich denn da bitte ruhig verhalten? Ganz schwer, oder? Man muss sich aber auf jeden Fall ruhig verhalten bei dem nächsten Song, denn da ist es ganz wichtig, denn sonst verwackelt unser gemeinsames Bild.

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1: Die Inflation ist im August wieder gestiegen. Laut der Schnellschätzung der Statistik Austria liegt sie bei 3,2%. Im Juli waren es noch 2,8%. Hauptverantwortlich für den Anstieg sind die höheren Preise bei Treibstoff und Heizöl. Nach Kritik an fehlendem Toilettenpapier auf den Zugtoiletten gibt es einen Führungswechsel bei der tschechischen Staatsbahn. Die studierte Ingenieurin Lenka Hamplova übernimmt das Ruder als erste Frau im Amt. Sie folgt auf Michal Krapinec, der aus persönlichen Gründen seinen Rücktritt erklärt hat. In Niederösterreich sind heute drei Sanierungsverfahren in der Autozuliefererbranche beantragt worden. Betroffen sind die Pollmann International GmbH, die Pollmann Austria GmbH und die Pollmann Werkzeugbau GmbH. Insgesamt haben die Unternehmen 450 Mitarbeiter. Der Schuldenstand liegt bei 74 Millionen Euro. Die Produktion läuft weiter. Es gibt bereits weit fortgeschrittene Investorengespräche. Die Wiener Feuerwehr muss gestern Abend 5 Personen aus der Achterbahn Wilde Maus im Prater befreien. 3 Erwachsene und 2 Kinder sind in bis zu 16 Metern Höhe stecken geblieben. Die Höhenretter haben sie über eine Drehleiter und eine Teleskopmastbühne sicher zu Boden gebracht. 3 Personen werden von der Rettung versorgt, ein Transport ins Spital war aber nicht notwendig. Die Ursache für die Störung ist noch unklar.
2: Das Wetterupdate für heute Abend. Den Süden entlang wird es ein bisschen nass. Also von Tirol bis ins südliche Burgenland. Die Tiefstwerte nachts dann zwischen 8 und 17 Grad. Morgen Mittwoch zeitweise Sonne, im Süden mehr Wolken und da auch mal Schauer. Donnerstags windig und sommerlich warm. 29 Grad sind möglich. Vor allem nachmittags kommt Sonne raus. Das ist auf den Straßen los. A23 in Wien. Richtung Kagranstau zwischen Knoten Inzersdorf und Knoten Prater. Richtung Südautobahnstau zwischen Hirschstetten und Knoten Prater. Linz A7 Richtung Westautobahn, Stau zwischen Vöst und Salzburger Straße. Auch auf der Umfahrung Traun staut's immer wieder bei Heid. B127 im Puchenau-Stau Richtung Rohrbach wegen Überlastung. Tiroler 13 Richtung Brenner, Stau bei Innsbruck Süd wegen Bauarbeiten. Momentaner Zeitverlust 20 Minuten. Gute Fahrt.
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3: Ja, schön, dass ihr da seid auf Radio Super 80s am Dienstag, kurz vorm Feierabend. Wir bereiten uns mental nur schon gut auf diesen perfekten Moment vor, wenn wir endlich aus der Tür rausgehen und Freizeit haben. Bis dahin schauen wir auf jeden Fall, dass ihr in sehr guter Gesellschaft seid, nämlich in der Gesellschaft der größten Hits der 80er, oder? Das sind Songs, die spielt man an und man fühlt sich direkt zu Hause, oder? Ja, ganz klar. Seit den 80s sind sie für euch da. Bruce Springsteen, Dancing in the Dark.

Also diese Radio-Stars können nicht gekillt werden, nämlich die Stars der 80er, die die größten Hits der 80er für euch auflegen, rund um die Uhr, hier auf Radio Super 80s. Ja, da kommt einer nach dem anderen und den nächsten kennt und liebt ihr auch alle. 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Sweet.

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1: Ja, es wird noch einmal so richtig heiß diesen Sommer, also sollten wir den wirklich, wirklich ausnutzen, nochmal in die Fluten uns werfen und uns die Sonne auf den Bauch strahlen lassen, denn die Zeit verfliegt schneller als man denkt. Billy Ocean.

Songs so genial, dass man sie eigentlich gar nicht steigern kann. Aber wir schaffen das trotzdem, denn wir haben einen Super 80s Feierabend-Song der Extraklasse für euch. Eine Nummer, die ist laut, leise und legendär. Und wenn das Piano reinkommt, weiß man direkt Bescheid. Ein Super 80s Feierabend-Song von Sheila mit Spacer.

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1: Die Inflation ist im August wieder gestiegen. Laut der Schnellschätzung der Statistik Austria liegt sie bei 3,2%. Im Juli waren es noch 2,8%. Hauptverantwortlich für den Anstieg sind die höheren Preise bei Treibstoff und Heizöl. Nach Kritik an fehlendem Toilettenpapier auf den Zugtoiletten gibt es einen Führungswechsel bei der tschechischen Staatsbahn. Die studierte Ingenieurin Lenka Hamplova übernimmt das Ruder als erste Frau im Amt. Sie folgt auf Michal Krapinec, der aus persönlichen Gründen seinen Rücktritt erklärt hat. In Niederösterreich sind heute 3 Sanierungsverfahren in der Autozuliefererbranche beantragt worden. Betroffen sind die Pollmann International GmbH, die Pollmann Austria GmbH und die Pollmann Werkzeugbau GmbH. Insgesamt haben die Unternehmen 450 Mitarbeiter. Der Schuldenstand liegt bei 74 Millionen Euro. Die Produktion läuft weiter. Es gibt bereits weit fortgeschrittene Investorengespräche. Die Wiener Feuerwehr muss gestern Abend 5 Personen aus der Achterbahn Wilde Maus im Prater befreien. 3 Erwachsene und 2 Kinder sind in bis zu 16 Metern Höhe stecken geblieben. Die Höhenretter haben sie über eine Drehleiter und eine Teleskopmastbühne sicher zu Boden gebracht. 3 Personen werden von der Rettung versorgt. Ein Transport ins Spital war aber nicht notwendig. Die Ursache für die Störung ist noch unklar.
2: Das Wetterupdate für heute Abend. Den Süden entlang wird es ein bisschen nass. Also von Tirol bis ins südliche Burgenland. Die Tiefstwerte nachts dann zwischen 8 und 17 Grad. Morgen Mittwoch zeitweise Sonne, im Süden mehr Wolken und da auch mal Schauer. Donnerstags windig und sommerlich warm. 29 Grad sind möglich. Vor allem nachmittags kommt Sonne raus. Kurzes Update von den Straßen. Ein Unfall in Niederösterreich auf der S1. Kurz nach dem Tunnel Vösendorf Richtung Schwechat. Stau zurück bis über den Knoten Vösendorf. A22, ein Unfall bei Korneuburg Richtung Stockerau. Es ist nur die Überholspur frei, 3 Kilometer Stau. Tangente in Wien Richtung Kagranstauz vom Knoten Inzersdorf zum Knoten Prater. Richtung Südautobahn Stau zwischen Hirschstetten und St. Marx. Auch auf der A22 statt einwärts Staus ab der Reichsbrücke. Linz A7 Richtung Westautobahn Stau zwischen Föst und Salzburger Straße. B127 in Buchenau wieder Stau Richtung Rohrbach, 20 Minuten länger. Und B141, die Umfahrung Ried ist gesperrt in beiden Richtungen. Nach einem Unfall, lokale Umleitung. Gute Fahrt.
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3: Endlich mal wieder ein bisschen die Seele baumeln lassen. Ja, das wäre das, was wir uns alle verdient hätten nach ein paar stressigen Tagen. Deshalb würde ich sagen, wir schauen uns mal um. Gibt's heute irgendwas, das großartig wichtig wäre? Vielleicht ist es so wichtig, dass man es gar nicht verschieben kann? Selten. Also einfach mal kurzfristig was absagen und kurzfristig auf sich selbst schauen. Ich sag's euch, ihr werdet es euch selbst wirklich danken. Schönen Feierabend.

Es braucht eine ganze Menge Liebe und eine ganze Menge Vertrauen, um sich so richtig fallen zu lassen. Und ich würde sagen, ich glaube, hier auf Radio Super 80s könnt ihr das machen, denn selbst im freien Fall haben wir euch Tom Petty, Free Fallin', einen wunderschönen Dienstag.

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1: Solange wir noch einen Grund haben, die Sonnenbrille zu tragen, denn die Sonne blendet uns im Sommer öfters als im Winter, solange sollten wir das tun. Ich meine, danach haben wir auch immer noch die Möglichkeit, wie Corey Harte sagt, die Sunglasses at Night zu tragen. Einer der größten Sommerhits der 80er.

Sascha Walter hier auf Radio Super 80. 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
1: Die Inflation ist im August wieder gestiegen. Laut der Schnellschätzung der Statistik Austria liegt sie bei 3,2%. Im Juli waren es noch 2,8%. Hauptverantwortlich für den Anstieg sind die höheren Preise bei Treibstoff und Heizöl. Nach Kritik an fehlendem Toilettenpapier auf den Zugtoiletten gibt es einen Führungswechsel bei der tschechischen Staatsbahn. Die studierte Ingenieurin Lenka Hamplova übernimmt das Ruder als erste Frau im Amt. Sie folgt auf Michael Krapinec, der aus persönlichen Gründen seinen Rücktritt erklärt hat. In Niederösterreich sind heute drei Sanierungsverfahren in der Autozuliefererbranche beantragt worden. Betroffen sind die Pollmann International GmbH, die Pollmann Austria GmbH und die Pollmann Werkzeugbau GmbH. Insgesamt haben die Unternehmen 450 Mitarbeiter. Der Schuldenstand liegt bei 74 Millionen Euro. Die Produktion läuft weiter. Es gibt bereits weit fortgeschrittene Investorengespräche. Die Wiener Feuerwehr muss gestern Abend 5 Personen aus der Achterbahn Wilde Maus im Prater befreien. 3 Erwachsene und 2 Kinder sind in bis zu 16 Metern Höhe stecken geblieben. Die Höhenretter haben sie über eine Drehleiter und eine Teleskopmastbühne sicher zu Boden gebracht. 3 Personen werden von der Rettung versorgt, ein Transport ins Spital war aber nicht notwendig. Die Ursache für die Störung ist noch unklar.
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4: Von Tirol bis ins Mittel- und Südburgenland, da ziehen immer wieder Wolken durch, wahrscheinlich auch ein paar Regenschauer. Die meisten dann in Osttirol, Kärnten und in der Südsteiermark bei Tiefstwerten zwischen 8 und 17 Grad. Morgen Mittwoch wird es drüber. Schauerschwerpunkt im Süden, allerdings wird es weder kühler, aber auch nicht wärmer. Hier ist der Verkehrsüberblick für den Dienstagabend. Wir starten in Niederösterreich, S1 Richtung Vösendorf, Stau zwischen dem Knoten Schwechat und Schwechat Süd und dann noch einmal zwischen Rannersdorf und dem Knoten Vösendorf. Im Staubereich passieren immer wieder Unfälle, rechnet mit mindestens einer halben Stunde mehr Fahrzeit. Wien A23 Richtung Kagran, Stau zwischen dem Knoten Inzersdorf und dem Knoten Prater, Stau auch auf der A4 stadteinwärts ab Simmering und in der Gegenrichtung, da steht ja im Stau zwischen Hirschstetten und der Gürtelausfahrt. Stau auch auf der A22 stadteinwärts vor dem Knoten Kaisermühlen. In Wien innerstädtisch, so wie immer, Stau auf der Brigittenauerlände, Franz-Josefs-Quay, Grünberg- und Altmannsdorfer Straße stadtauswärts, Währinger Gürtel bei der Nussdorfer Straße und abschnittsweise am Wiedner, dem Landstrasser und dem Margaretengürtel. 2 Meldungen haben wir noch aus Oberösterreich, die A7 einmal Richtung Westautobahn, Stop and Go zwischen der Föst und der Salzburger Straße wegen Bauarbeiten, Stau auch auf der Umfahrung Traun bei Heid. Und B127 Rohrbacher Bundesstraße Richtung Rohrbach, da gibt es Stau wegen Überlastung in Buchenau mit einem Zeitverlust von etwa 20 Minuten. Gute Fahrt!
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5: Sascha Walter hier, wir starten vollumfänglich informiert in die volle Stunde direkt rein in den Feierabend. Ich hoffe, ihr tut schon was Gutes für euch. Wir bemühen uns rund um die Uhr was Gutes für euch zu tun, denn wir haben die größten Hits der 80er. Da ist

für jeden was mit dabei. Und es gibt auch Songs, die sind wirklich von Sekunde 1 an wichtig für den ganzen Aufbau, für die Geschichte, für das, was sie mit uns tun. Und ich würde sagen, der nächste Song ist so einer. Denn auch wenn er ein langes Intro hat, weiß man genau, dass es darum geht, eine Energie aufzuladen, die dann entladen wird. Kenny Loggins, Footloose.

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1: Die Pensionsvorschläge von Bundeskanzler Christian Stocker sorgen heute für gemischte Reaktionen. Während die Neos die Idee begrüßen, zeigt sich die SPÖ zurückhaltend. Man kenne die Vorschläge im Detail noch nicht, heißt es. Stocker hat im ORF-Sommergespräch vorgeschlagen, die Pensionen in Zukunft mit einem Fonds abzusichern, der durch Dividenden aus Staatsbeteiligungen gespeist wird. Nach Kritik an fehlendem Toilettenpapier auf den Zugtoiletten gibt es einen Führungswechsel bei der tschechischen Staatsbahn. Die studierte Ingenieurin Lenka Hamplova übernimmt das Ruder als erste Frau im Amt. Sie folgt auf Michal Krapinec, der aus persönlichen Gründen seinen Rücktritt erklärt hat. Die Arbeitslosigkeit in Österreich steigt weiter. Im August waren knapp 376.000 Personen beim AMS arbeitslos oder in Schulung gemeldet. Das sind um 2,3% mehr als im Vorjahr. Besonders stark ist der Anstieg bei den Frauen mit plus 5,8%. Bei den Männern ist die Arbeitslosigkeit hingegen leicht gesunken. Zwei Menschen in Salzburg sind jetzt Opfer von Internetbetrügern geworden. Eine 64-jährige Frau hat über 2 Jahre hinweg einem angeblichen Major aus Syrien immer wieder Geld überwiesen. Insgesamt rund 100.000 Euro. Ein 47-jähriger Mann ist auf einen Phishing-Betrug hereingefallen und hat 35.000 Euro verloren. Die Polizei ermittelt in beiden Fällen.
2: Viel Blau noch am Himmel zwischen Salzburg und Neusiedl am See, aber auch vielerorts in Kärnten und auch in weiten Teilen der Steiermark. Wir erwarten auch in der Nacht keine Kapriolen. Dafür

Sascha Walter hier, einen schönen Start in die volle Stunde, kurz nach 19 Uhr hier auf Radio Super 80s. Und wie Madonna sagt, ja, ein bisschen Material Girl steckt in uns allen. Und deshalb habe ich was für euch. 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

Schön, dass ihr da seid und Radio Super 80s genießt wie wir. Patrick Swayze und Wendy Fraser waren das mit einem Song, der einlädt, sich vortragen zu lassen, die Augen zu schließen und einfach dem Wind zu folgen. She's like the wind. Und ich würde sagen, wir machen weiter mit einem bisschen hitzigeren Song von Dan Hartman, denn er schafft es, das Feuer erneut zu entfachen. Relight my fire auf Radio Super 80s. Schönen Dienstagabend.

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Ja, auch am Abend sind wir auf Radio Super 80s natürlich für euch da. Schön, dass ihr da seid. Und ich würde sagen, wir feiern genauso wie untertags, genauso wie am Morgen das Leben weiterhin. Und das mit genialen Songs. Und mich interessiert, welchen Song verbindet ihr mit einem ganz besonderen Moment aus den 80ern? Schickt es uns auf super80s.at als Musikwunsch und den Moment, mit dem ihr es verbindet.

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1: Die Inflation ist im August wieder gestiegen. Laut der Schnellschätzung der Statistik Austria liegt sie bei 3,2%. Im Juli waren es noch 2,8%. Hauptverantwortlich für den Anstieg sind die höheren Preise bei Treibstoff und Heizöl. In Deutschland hat es heute einen Anschlag auf ein Umspannwerk in Brandenburg gegeben. Mehrere Leitungen sind beschädigt worden. Die Leistung des Kraftwerks ist reduziert worden. Offenbar sind selbstgebaute Sprengvorrichtungen in Form von Silvesterraketen eingesetzt worden. Die Polizei ermittelt. In Niederösterreich sind rund 500 Mitarbeiter von der Pleite der Pollmann-Gruppe betroffen. Heute ist ein Sanierungsverfahren ohne Eigenverwaltung eröffnet worden. Die Schulden der drei Gesellschaften betragen insgesamt 74 Millionen Euro. Die Produktion beim Autozulieferer soll weiterlaufen. Es gibt bereits weit fortgeschrittene Investorengespräche, heißt es. Die Wiener Feuerwehr muss gestern Abend 5 Personen aus der Achterbahn Wilde Maus im Prater befreien. 3 Erwachsene und 2 Kinder sind in bis zu 16 Metern Höhe stecken geblieben. Die Höhenretter haben sie über eine Drehleiter und eine Teleskopmastbühne sicher zu Boden gebracht. 3 Personen werden von der Rettung versorgt, ein Transport ins Spital war aber nicht notwendig. Die Ursache für die Störung ist noch unklar.
2: Immer wieder Wolken jetzt am Abend und in der Nacht, von Tirol bis ins Mittel- und Südburgenland, wahrscheinlich auch ein paar Regenschauer. Die meisten davon in Osttirol, Kärnten und in der Südsteiermark bei Tiefstwerten zwischen 8 und 17 Grad. Morgen Mittwoch drüber, Schauerschwerpunkt im Süden. Allerdings wird es wieder wärmer, aber auch nicht kühler. Hier ist der Verkehrsüberblick für den Dienstagabend und er startet in Tirol. A13 Richtung Innsbruck in der Schönberg-Galerie. Da ist ein Unfall passiert, es ist nur eine Spur frei. Bitte Vorsicht! Niederösterreich S1 Richtung Vösendorf, abschnittsweise Stau noch zwischen Leopoldsdorf und dem Knoten Vösendorf. Zeitverlust hier noch etwa eine Viertelstunde. Wien zur Tangente A23 einmal Richtung Kagran, da staut es zwischen dem Lahrwerktunnel und dem Knoten Prater und in der Gegenrichtung Stop and Go zwischen Hirstetten und der Gürtelausfahrt. Gute Fahrt!
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Und so schnell verfliegt ein Tag. Sascha Walter hier für euch und ich bin jetzt im Feierabend und werde es mir ordentlich gut gehen lassen. Aber natürlich werde ich über meinen Smart Speaker auch weiterhin Radio Super 80s hören, denn die größten Hits der 80er, die verlassen euch nicht. Und ich bin morgen ab 13 Uhr auch wieder da. Also wie ein Bumerang komme ich wieder zurück, auch wenn ich euch kurz verlasse. Also, schönen Abend, gute Nacht und wir hören uns morgen wieder. Das sind die größten Hits der 80er, Romantics.

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